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2: Unser Vater im Himmel, geheiligt werde dein Name, dein Reich komme, dein Wille geschehe, wie im Himmel, so auf Erden. Unser tägliches Brot gib uns heute und vergib uns unsere Schuld, wie auch wir vergeben unser Schuldigern. Und führe uns nicht in Versuchung, sondern erlöse uns von dem Übel. Denn dein ist das Reich und die Kraft und die Herrlichkeit in Ewigkeit. Amen.

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4: Die Glock ist nun 9 mit 47.
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1: 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So when you say outpatient stroke patients, these are ones who have been in the hospital stroke?
2: So these are people that have come from family physician, other ERs. We follow up after patients are discharged from hospital. So we see an array of patients.
1: We're okay. all of Elgin. So they would be referred to you. And then what would be, so when somebody gets referred to you, what would be your initial role? How would you, like, you would just check to see where they're at and then kind of help them navigate?
2: Yeah. So I triage the referrals. So each patient order of priority. So urgent cases obviously come first. Most of my patients, my goal is to try to see them within 24 to 48 hours of receiving the referral. Not always do you have to be admitted, but even if you're not admitted, it's still important to be seen and assessed and all the investigations initiated or started.
1: We were just chatting a little bit before we started recording. So last time we had chatted about the FAST acronym. 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So I don't know if either of you want to kind of just go over and remind us again what that acronym is and what has been added to it.
2: 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So the acronym is FAST. So F stands for face. So we're looking for, does your face droop? Are you having trouble eating, swallowing? We're looking for drooling. A is for arms. Can you lift your arm? But that goes to the whole one side of the body. So any weakness, numbness, heaviness, inability to hold on to things, or you're dropping things.
1: You say one side of the body, so you mean as in it would either be all on your left or all on your right.
2: Correct. So right side of brain strokes affect left side. Mm. Left side affects right side. You can have full body symptoms, but then that's more of a heavy bleed or a posterior stroke.
1: Okay. So it's a little bit of a different kind, but yes. generally speaking, typically.
2: Generally speaking, yes.
1: Yeah. So stroke on the one side will have symptoms on the other side
2: yes,
1: of the body.
2: That's correct.
1: Okay.
2: So then S stands for speech. So we're looking, are you slurring your words? Are your words garbled? Are you not making sense? Are you having trouble getting your words out, like speaking at all? Sometimes people know what they're trying to say. They think they're communicating, but mm-hmm. on the other end, the words aren't coming out right, wrong. Words, inappropriate words, those kinds of things. And then T is for time. Time is brain. That's our motto. So we always want you to call 911, regardless of where you are. We'd never want you driving to hospital just because there is a protocol in our ambulance service. They have a checklist and they take you to the most appropriate hospital.
1: Yes. So that was something we talked about last time. And I think it's still very important to really emphasize mm-hmm. there. It's not just about whether or not you think you're fine to drive. It's also about the fact that with EMS, they have protocols like you mentioned.
2: Right.
1: So it's important to know these because if they may take you to not the wrong hospital, but
3: the hospital, so they may take you to a hospital that does not provide treatment because mm-hmm. there is a treatment window. So even if you did drive or you're driving a family member, you thought, you know, say, for yep. example, St. Thomas is 20 minutes away. I'm just going to hop in the car,
1: yep.
3: but we don't provide certain therapies for treatment or we
1: so
3: call
1: as in
3: interventions.
1: St. Thomas doesn't like there's limitations.
3: Limitations.
1: To,
3: yep. So, but then you are now have increased time. time since the time of onset, where they'll then have to get you to university hospital emergency to have the assessment and treatment there. So that's why it's critical to just call EMS, and then they know from their criteria and their checklist to then get you to the most appropriate hospital as fast as possible.
4: You mentioned the increased time from onset. So do you want to just kind of explain what you mean by that?
2: Yeah, I can explain that. So that's the minute the symptoms start.
4: Yes. So, it's important to monitor, to notice that, to make note of that.
2: Right. So from the moment those symptoms start, it's important. We have a 4 to 6 hour window. Every patient is different. But that's the time frame that you need to be into hospital, your brain scanned, because we're looking for what type of stroke possibly is causing your symptoms. Because if you have a bleed in your brain, we can't give you certain medications. If it's a clotting type stroke, then we can. So we need you to be there, your brain scanned, all of these things happening. If you are a clot type stroke that you're going to get the medication for, that medication has to be within your, like in your body, done within a certain window of time.
4: Yes. And maybe reiterate, so why is it important a certain amount of time? Or to try to get it within a certain amount of time.
2: So if it's a clot type stroke, we want to be able to either dissolve it or retrieve it, meaning taking it out. The longer we wait, the more brain cells die, right? So that oxygen or that blood flow to the certain part of the brain is being blocked. So the longer of the span of time of treatment, the more brain cells we lose.
4: And the more damage that happens.
2: Exactly.
4: And the more that they have to heal from. So maybe just kind of on a side, if damage happens through a stroke or something like that, once it happens, is that reversible?
2: So dead is dead. Mm-hmm. Yeah. You can recover from some of the symptoms. Everyone is different. It's per patient, right? Some people come back really quickly. Sometimes it takes weeks to months. Sometimes there's people that it takes years to recover. Mm-hmm. And then there's the unfortunate people that don't ever get back to the way they were prior to. Mm-hmm. But even in that early onset, like acute stroke, meaning that you're actively having a stroke, mm-hmm. you go to the inpatient unit. Once you're assessed and you're in that safe window to start therapy, so the earlier therapy that you can start, the better the outcome. It just depends on the size of the stroke, the area of the stroke, what it's had been affected, that kind of thing. So
4: yes, but that's why it's critical as soon as possible, right? That's because the more damage that happens, the more things in your life that it affects.
2: Exactly.
4: Right.
2: So walking, speaking, relationships,
4: the behavior. Brain does a lot.
2: Yes, it does.
3: All of us.
4: Yes.
2: Yeah.
4: So that's definitely extremely important. So if you suspect a stroke, call 911.
2: Right.
4: Now, there was two other letters added to this acronym FAST.
2: Yes.
4: Do you want to explain those a bit?
2: Okay. So it's B. So B and E. So B stands for balance. So I tell people if all of a sudden you are off balance, if you feel like you're leaning one side to the other or you're having trouble walking, then this would be an alert to pay attention. And then eyes has been added. So if you have blurry vision, loss of vision, double vision, it's the only way I can explain this is like a curtain. Like a curtain has been closed over your eye, and it can be up, top, down, bottom, up, or to the side. Mm-hmm. And all of these things can be in one eye or both.
4: Okay, I was just going to ask, is it typical one eye, both? So that could be both.
2: Yes.
4: Okay. And typically, would somebody notice all of these symptoms, one of them, like
2: stroke can be one symptom. Yeah. Mm-hmm. So it's not, you don't have to, and a lot of people think that you have to have all the check off. So that's not true. It can be one symptom. So you always want to err on the side of caution.
4: Yes.
2: Call 911, get yourself help. I tell my patients in my clinic, it's always better to have help and not need it than need it and not have it. Right.
4: Yes.
2: So it's always important.
4: That is something I often say when it comes to any emergency preparedness. Yes. It's always better to be safe than sorry, right? Better get the help and then not need it versus the opposite.
3: And everybody that's coming to help you are not going to say, oh, you shouldn't have called.
4: Yes.
3: So there's no embarrassment. There's no judgment. It's just that you have that one symptom and you're not feeling well. Simply just call, because you want to be able to have that assessment to understand what's going on, right?
4: Yes. It's very important. 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
1: Die Glocke ist nicht reu, mit 41 Minuten.

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Ihren kostet auch Freund, die mit hier einladen. 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
2: The clock is now 5, but 15 minutes.
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4: That's right. The tents we live in now are only temporary, and they're not even real tents. Did you know you live in a tent? 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The Apostle Paul used a tent as a picture of our human bodies. 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One day, when Jesus returns, he'll provide those who trust in him with a new home. 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Have you ever thought of your body as a kind of tent? A tent is temporary. 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As Christians, our home is with Jesus. One day he will come back and make the world new so it can be our home forever, and he'll give us perfect bodies that will never wear out. 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